0: Na, ich wollte auch.
1: We'll be relocating the vehicle to Causeway and Bassett.